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0: 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Αλλά δεν πρέπει να ξεχνάμε ότι η δικιά του Γερμανία ήταν μια άλλη Γερμανία. 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Πάμε λοιπόν σε εκείνη τη δημοκρατία της Βαϊμάρης για να κλείσει αυτό το πρώτο γερμανικό κεφάλαιο στη μουσική. Πάμε στα 1929 για να ακούσουμε τον Kurt Gehron να μας τραγουδά το «Ich bin das Nachtgespenst».
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